0: Klein, können wir hier drauf.
1: Go ahead and clear this out, see Charles.